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1: Unfall vor Allgunder Einkaufszentrum fordert 3 Verletzte. FC Südtirol startet mit Sieg in die neue Saison. Und es ist sonnig mit ein paar letzten Hochnebeln. Ich bin Marlies Winkler, guten Morgen.
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1: Am Abend sind bei einem Unfall in Allgund 3 Menschen verletzt worden. Um kurz vor 21 Uhr sind beim Kreisverkehr vor dem Einkaufszentrum Algo 2 Autos frontal zusammengeprallt. Die Wucht des Aufpralls war so groß, dass eines der Autos über den Gehweg ins Gebüsch vor das Einkaufszentrum geschleudert wurde. Die 3 Verletzten sind in das Krankenhaus von Meran eingeliefert worden. Fußgänger sind glücklicherweise keine verletzt worden. Die Straße zwischen Klausen und Weidbruck ist nach einem Steinschlag gesperrt. Am Abend um kurz nach 19 Uhr sind mehrere große Felsbrocken heruntergekommen und auf der Staatsstraße auf der Höhe Kalchgruber liegen geblieben. Die Straße musste deswegen gesperrt werden, der Verkehr wird über Lein und über die Brennerautobahn umgeleitet. In Gröden mussten 3 Menschen nach einem Chloraustritt in einem Hotel ins Krankenhaus. Im Schwimmbad des Wolkensteiner Hotels sind offenbar 2 Chemikalien vermischt worden und so ist Chlor ausgetreten. Mehrere Feuerwehren sind ausgerückt, darunter auch eine Gefahrguteinheit der Feuerwehr von Auer. Sie hat den Behälter mit der Chlorflüssigkeit nach draußen gebracht. Anschließend musste das Hotel ausgelüftet werden. Der Zollstreit zwischen den USA und Kanada droht zu eskalieren. Die beiden Nachbarländer haben sich ja nicht einigen können, also haben die USA Zollaufschläge von 50% für Produkte aus Kanada verhängt. Und Kanada will das nicht auf sich sitzen lassen. Man wolle nicht vor den USA einknicken, sagt der kanadische Premier Carney und kündigt Gegenzölle für US-Produkte an, und zwar ab dem 8. September. Der FC Südtirol ist gleich mit einem Sieg in die neue Saison der Serie B gestartet. Mit einem 1:0 haben die Weiß-Roten im Bozner Drusu-Stadion gegen Virtus Entella gewonnen. Die Freude ist groß, auch weil heuer ja einiges neu ist beim FCS. Das Siegertor hat Simone Davi aus Leifers geschossen, nur 7 Minuten nachdem er eingewechselt worden war.
3: Ich bin sehr froh. Jetzt haben wir viel gewechselt und war nicht einfach. Und wir haben eine sehr, sehr gute Spiel gemacht. Wir müssen noch viel arbeiten, weil wir sind nur am Anfang.
1: Weiter geht es für den FCS nächsten Sonntag auswärts gegen Benevento. Ja, und viel Sonne erwartet uns heute wieder. Wie es mit den Temperaturen weitergeht, hören Sie gleich bei uns.
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1: Ja, bei vielen von Ihnen gibt es schon strahlenden Sonnenschein. Vereinzelt gibt es noch ein paar Hochnebelfelder, doch auch die lösen sich in den nächsten Stunden auf und dann scheint im ganzen Land die Sonne. Dazu gibt es ein paar Quellwolken, die nehmen vor allem am Nachmittag dann zu. Meistens bleiben sie aber harmlos, es sollte nur vereinzelt regnen. Kurz zu den Temperaturen, jetzt in der Früh messen wir bei Ihnen in Deutschnofen frische 10 Grad, 15 in Gargazon, 16 in Auer, 7 in Hintermartell und 12 Grad in Pfunders. Maximal werden es heute noch 24 in Sterzing und bis zu 30 Grad in Bozen.
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8: Einen schönen guten Morgen wünscht Renate Stauder aus der Landesverkehrsmeldezentrale. Die Brenner Staatsstraße ist zwischen Weidbruck und Klausen auf der Höhe der Handwerkerzone Kalchgruber nach einem Steinschlag gesperrt. Von der Brenner Autobahn wurden uns momentan keine Störungen gemeldet. Gute Fahrt!

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1: Nach Steinschlagstraße zwischen Weibruck und Klausen gesperrt. Drei Verletzte nach Verkehrsunfall in Algund. Es ist sonnig, örtlich gibt es noch Hochnebel. Ich bin Marlies Winkler, guten Morgen.
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1: Wir schauen zuerst ins Eisacktal. Dort ist die Straße zwischen Klausen und Weidbruck gesperrt nach einem Steinschlag. Am Abend um kurz nach 19 Uhr sind mehrere große Felsbrocken heruntergekommen und auf der Staatsstraße auf der Höhe Kalchgruber liegen geblieben. Die Straße ist seitdem gesperrt, der Verkehr wird über Leien und über die Brennerautobahn umgeleitet. In Algund sind am Abend bei einem Verkehrsunfall drei Menschen verletzt worden. Um kurz vor 21 Uhr sind beim Kreisverkehr vor dem Einkaufszentrum Algo zwei Autos frontal zusammengeprallt. Die Wucht des Aufpralls war so groß, dass eines der Autos über den Gehweg ins Gebüsch vor das Einkaufszentrum geschleudert wurde. Dabei sind glücklicherweise keine Fußgänger verletzt worden. Die drei Verletzten im Auto wurden in das Krankenhaus von Meran eingeliefert. In einem Hotel in Wolkenstein ist Chlor ausgetreten. Drei Menschen mussten deswegen ins Krankenhaus gebracht werden. Zu dem Vorfall ist es gestern gegen Mittag gekommen. Offenbar wurden im Schwimmbad des Hotels zwei Chemikalien vermischt und so konnte das Chlor austreten. Mehrere Grüner Feuerwehren, die Berufsfeuerwehr und eine Gefahrguteinheit der Feuerwehr von Auer sind ausgerückt. Sie hat den Behälter mit der Chlorflüssigkeit nach draußen gebracht. Anschließend musste das Hotel ausgelüftet werden. Wenn zwei Nachbarländer sich streiten, ist das nie gut. Schlimmer noch, wenn einer der Nachbarn US-Präsident Trump ist, der wieder mal seine Zollkeule schwingt. Kanada trifft es hart. 50% Zollaufschläge gibt es künftig bei der Einfuhr in die USA auf Möbel, Wein und Hockeyschläger. Das will Kanada nicht auf sich sitzen lassen. Ab dem 8. September gibt es Gegenzölle, kündigt der kanadische Premier Carney an. Einige Experten befürchten mittlerweile, dass es zwischen den USA und Kanada zu einem Handelskrieg kommen könnte. Zum Sport. Der FC Südtirol hat das Auftaktspiel in die neue Saison der Serie B gewonnen. Die Weiß-Roten haben gegen Virtus Entella mit einem 1:0 das Spiel beendet. Für die Zuschauer im Bozner-Drusu-Stadion blieb es lange spannend. Das entscheidende Tor von Simone Davi aus Leifers ist erst in der 90. Minute gefallen. Der technische Direktor und ehemalige Kapitän des FCS, Hannes Fink, sagt:
3: An der Fußballidee sind wir beim Arbeiten, es braucht ein bisschen Zeit, aber was mir gut gefallen hat, ist, wie die Mannschaft das Spiel heute klappert und deswegen denke ich, dass der Sieg verdient ist.
1: Das nächste Spiel bestreitet der FCS am nächsten Sonntag auswärts gegen Benevento. Und die Hochnebel lösen sich bald auf. Wie es dann mit dem Wetter weitergeht, hören Sie gleich bei uns.
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1: Ja, teilweise ist es noch frisch an diesem Sonntagmorgen. In Covara messen wir 10 Grad, 15 in Jenesien, 13 in Toblach und in Olten-Weißbrunn 9 Grad. Maximal werden es heute noch 24 bis 30 Grad. Bei vielen von uns gibt es schon strahlenden Sonnenschein. Vereinzelt gibt es noch ein paar Hochnebelfelder und Wolken. Doch auch die lösen sich in den nächsten Stunden auf und wir bekommen im ganzen Land viel Sonne. Dazu gibt es noch ein paar Quellwolken, die nehmen vor allem am Nachmittag dann zu. Meist bleiben sie harmlos, vereinzelt kann es aber etwas regnen.
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7: Aus der Landesverkehrsmeldezentrale begrüßt sie Renate Stauder. Die Brenner Staatsstraße zwischen Weidbruck und Klausen auf der Höhe der Handwerkerzone Kalchgruber wurde nach einem Steinschlag wieder für den Verkehr geöffnet. Von der Brennerautobahn wurden uns momentan keine Störungen gemeldet. Gute Fahrt!
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1: Unfall mit Fahrerflucht in Bozen, Ermittlungen laufen weiter. Salvini will keine Migranten aus Deutschland zurücknehmen. Und einen Mix aus Sonne und Wolken gibt es heute. Ich bin Marlies Winkler, schönen Vormittag.
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1: Die Polizei in Bozen sucht nach dem Unfall im Viertel Don Bosco weiter nach dem Autofahrer, der Fahrerflucht begangen hat. Es geht um den Unfall von Freitagabend. Das Auto hat an einer Kreuzung ein Motorrad gerammt, das dann wiederum eine 79-jährige Fußgängerin getroffen hat. Die Seniorin wurde dabei erheblich verletzt. Die gute Nachricht, der Zustand der Frau hat sich mittlerweile gebessert. Sie schwebt nicht mehr in Lebensgefahr. Italien will bis auf Weiteres keine Migranten aus Deutschland zurücknehmen. Das sagt Vizeministerpräsident Matteo Salvini. Deutschland habe nicht das Recht dazu.
3: La Germania non ha diritto di mandarci indietro un solo immigrato irregolare fino a che ci sono delle navi di ONG tedesche in giro per il Mediterraneo a scaricare migliaia di clandestini in Italia e in Europa.
1: Salvini begründet das damit, dass deutsche Hilfsorganisationen mit Schiffen Flüchtlinge im Mittelmeer aufnehmen und dann nach Italien bringen würden. Mehrere EU-Länder, darunter Deutschland, Österreich und die Schweiz, haben ja angekündigt, Migranten nach Italien zu schicken. Und zwar, weil diese seit Juni in dem EU-Land Asyl beantragen müssen, wo sie als erstes angekommen sind. Und das ist eben oft Italien. In Nordtirol ist ein deutscher Alpinist beim Bergsteigen tödlich verunglückt. Der 64-Jährige ist in Ginzling im Bezirk Schwaz rund 80 Meter in die Tiefe gestürzt. Er befand sich mit seinem Sohn und seinem Neffen auf dem Abstieg vom Olperer. Die Rettungskräfte haben noch versucht, den Mann wiederzubeleben, waren aber erfolglos. Er musste schließlich tot geborgen und ins Tal geflogen werden. In Island geht es derzeit wieder um die Frage, ob man Mitglied der EU werden will. Das wird in Island ja schon seit Jahren diskutiert. Das erste Mal um eine Mitgliedschaft angefragt hat die Insel schon 2009. Dann gab es jahrelang eine Regierung, die EU-skeptisch war. Die aktuelle Regierung steht Europa wieder offener gegenüber. Nun dürfen die Isländer also entscheiden, ob wieder über einen EU-Beitritt verhandelt werden soll. Das Referendum findet am kommenden Samstag statt. Das Ergebnis dürfte knapp ausfallen, denn die Isländer sind bei der EU-Frage zwiegespalten. Ja, die Sonne zeigt sich in immer mehr Landesteilen. Wie es heute mit dem Wetter weitergeht, hören Sie gleich bei uns.
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1: Ja, bei vielen von uns scheint mittlerweile die Sonne. Die Wolken und Hochnebelfelder haben sich verzogen. Wo das noch nicht der Fall ist, wird das in den nächsten Stunden auch noch passieren. Dann bekommen wir für einige Stunden einen Mix aus Sonne und Wolken. Am Nachmittag bilden sich dann wieder mehr Quellwolken. Die Schauerneigung bleibt heute aber gering. Werfen wir einen Blick auf die aktuellen Temperaturen. In Meran messen wir 20 Grad, 18 in Naturns, in Benz 13, in Kaltern-Oberplanitzing 19. Und in Mühlwald 15 Grad. Maximal werden es heute noch 24 bis 30 Grad.
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8: Aus der Landesverkehrsmeldezentrale begrüßt Sie Renate Stauder. Die Brenner Staatsstraße zwischen Waldburg und Klausen auf der Höhe der Handdurchkerzone Kalkgruber wurde nach einem Steinschlag wieder für den Verkehr geöffnet. Auf der Brenner Autobahn kommt es in Fahrtrichtung Süden zwischen Bozen-Nord und Affi abschnittsweise zu Kolonnenverkehr wegen Überlastung. Und auf der Bustertaler Staatsstraße kommt es in Fahrtrichtung Inchen zwischen Brunneck und Bercher zu Kolonnenverkehr und Stau wegen Überlastung. Gute Fahrt!

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1: 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Wenn es draußen warm ist, sind auch die Schmetterlinge zurück und das nicht nur für eine Sommernacht. Herzlich willkommen zu einer weiteren Ausgabe Ihrer Neuheiten vom Tonträgermarkt. Fritz Christoforitsch von den Edelseern feiert im September seinen 50er. Grund genug für den Steirer, eine Megaparty zu organisieren. Darüber sprechen wir heute. Zu Gast im Studio ist auch der Tiroler Martin Morgan. Tierisch gut heißt seine Debüt-CD und die stellt er hier bei uns vor. Freuen Sie sich also auf extra viel Musik, tolle Gespräche, einen gut gelaunten Josef Treuer und jetzt auf Franzin Jordi.

Wie ich schon zu Beginn erwähnte, wenn die Temperaturen steigen, haben auch die Schmetterlinge leichtes Spiel. Der Sohn von Norbert Rier, Alexander Rier, liefert mit seiner neuen Single Herzklopfen und Sommergefühle pur. Der Song kam bereits Anfang Juli auf den Markt, feierte Fernsehpremiere bei Stefan Ross und er begeistert nach wie vor die Hörerschaft. Auch in den Top 3 nach 3 von meinem Kollegen Roland Innerbichler.

Manchmal genügt bereits ein Lächeln, um Millionen Schmetterlinge im Bauch zum Leben zu erwecken. Sie vielleicht ja auch. Das war Alexander Ria. Dieter Bohlen schrieb 1991 Songs für Roy Black, unter anderem auch das Lied Was soll ich ohne dich oben im Himmel. Zu finden war es auf dem Album Rosenzeit. Mike Bauhaus hat dieses Schlagerjuwel jetzt für sich entdeckt und neu aufgenommen. Damit schließt sich auch ein persönlicher Kreis. Mit 16 Jahren war Mike Bauhaus Roy Black Imitator auf der Bühne und begeisterte die Menschen mit Liedern seines Idols.

Soweit die Neuaufnahme eines ganz außergewöhnlichen Liedes von Roy Black mit Mike Bauhaus. Ich hätte auch das Original spielen können, mache ich aber nicht. Aber Roy Black gibt es trotzdem. Ein Jahr vor Rosenzeit veröffentlichte Roy Black das Album Zeit für Zärtlichkeit. Darauf war ein Lied, das nie eine Single wurde, aber ein ganz besonderes ist und nicht nur mich mitten ins Herz getroffen hat.

Mitten ins Herz entstand ein Jahr vor seinem Tod. Roy Black, der eigentlich Gerd Höllerich hieß, verstarb am 9. Oktober 1991 an Herzversagen in einer Fischerhütte in Heldenstein. Roy Black war ein glühender Fan seines Vorbildes Roy Orbison, daher auch sein frei gewählter Vorname Roy. Das Pseudonym verweist aber auch auf sein Haar, das ihm den Spitznamen Blackie eintrug. Mehr über Roy Black vielleicht dann im Oktober, wenn sich der Todestag zum 35. Mal jährt. Rosanna Rocci fordert uns jetzt auf, es ihr gleich zu tun, mit ihr zu tanzen. Balla con me. Machen wir doch glatt.

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0: Zumindest im Titel ist es tierisch zugangen, tierisch drauf nennt sich dieser Song. Und wenn ich so das Album durchschaue, sehr viel mit Tieren gibt's nicht. Eine Nummer, ein armes Schwein habe ich da gerade entdeckt auch. Reden wir ein bisschen drüber. Herzlich willkommen, Martin Morgan.
1: Hallo Josef und danke für die Einladung.
0: Du warst ja schon ein paar Mal bei mir, deine Singles hast vorgestellt. Jetzt ist es endlich soweit?
1: Endlich, ja. Nach 2,5 Jahren harter Arbeit haben wir jetzt das Debütalbum draußen. Tierisch gut heißt's, wie du gesagt hast. Unter die Tierfilmer bin ich nicht gegangen, sondern da geht's tatsächlich um einfach die positive Lebenseinstellung, die Freude und einfach einen bunten Mix meiner besten Lieder, meiner besten Veröffentlichungen, alles zusammengepackt auf dieses Album.
0: Ein armes Schwein habe ich angesprochen, das ist ja auch ein Song da drauf.
1: Da geht es eigentlich um ein paar Momente, wo ich mal sage, wo es vielleicht den Leuten nicht so gut geht und wo man sich einfach den Kopf nicht hängen lassen soll, denn es muss nicht sein, wir sind kein armes Schwein.
0: Ein paar Jahre bist du jetzt unterwegs, hast die eine oder andere Single veröffentlicht, haben wir ja schon gesagt. Da hast du ein bisschen so Erfahrungen gesammelt auch und hast deinen Weg vorgezeichnet. Volles Programm haben wir erst kürzlich vorgestellt, auch ein großartiger Song. Du hast dich in die Richtung weiterentwickelt, ein bisschen, wenn man so reinhört, Ibo-mäßig auch. Ibo ist irgendwo ein zentrales Thema bei dir.
1: Das hast du richtig erkannt, Josef, ja. Also es geht natürlich, die Titel, wir haben eigene Titel auch drauf, aber es sind auch Titel drauf, die was ursprünglich von Ibo mal aufgenommen wurden, unter anderem auch das volle Programm. Und die wir einfach dann in ein neues Gewand gepackt haben, ein bisschen modern und neu produziert haben, damit einfach diese tollen Lieder von früher einfach nicht aussterben, dass wir die im Leben erhalten.
0: Und was verbindet dich mit Ibo? Weil tolle Lieder gibt's von anderen Sängern auch.
1: Ich muss sagen, mit dem bin ich eigentlich aufgewachsen und das war einer der ersten deutschen Schlagerinterpreten, den ich früher oft gehört habe, mit Bungalow in Santa, nirgendwo, Ibiza und so weiter und so fort. Und natürlich die ganzen Gassenhauer, Schwarze Rose und so, sind einfach Lieder, die was mir früher gefallen haben. Ich habe die Alben angehört von ihm und ja, das ein oder andere rausgepickt, was man heutzutage einfach nicht mehr so oft hört oder eigentlich gar nicht mehr hört.
0: Wenn ich so die Songs anhöre, die du vom Ibo gecovert hast, gell, muss ich sagen, es passt zu dir.
1: Ja, eben, das habe ich auch feststellen müssen. Das haben wir auch im Studio festgestellt. Und deshalb haben wir einfach gesagt, wir bleiben dem Weg treu und schauen, dass wir in der Linie bleiben, wie es halt früher der Ibo auch gemacht hat. Und ja, so wie es ausschaut, kommt es auch recht gut an.
0: Grundsätzlich wichtig ist, ehrliche Geschichten zu übertragen. Und das machst du ja auch mit der Produktion. Schreibst du die Songs?
1: Ich schreibe die Songs, die neuen, selber. Manche nicht. Unter anderem zum Beispiel Schließ die Tür, nachdem du gehst. Das ist aus meiner Feder entstanden. Oder Rache ist süß. Und andere Titel werden halt, die was passen, dazugenommen.
0: Was beschäftigt dich so? Rache ist süß, das klingt nach Abrechnung.
1: Es sind eigentlich immer Geschichten aus dem Leben. Da geht es nicht nur um mich. Es trifft eigentlich jeden irgendwann einmal, dass man einfach vor der Entscheidung steht oder vor gewissen Momenten steht. Und einer davon ist natürlich auch die Rache. Die gehört auch irgendwann einmal wieder mal dazu.
0: Und dass man die Tür schließt und dann neues Abenteuer beginnt, ist auch wichtig, gell?
1: So ist es. Nach jeder geschlossenen Tür gibt es wieder eine neue. Aber in dem Fall ist es einfach so, dass es ab und zu auch besser ist, man schließt die Tür, nachdem man gegangen ist.
0: Und das hören wir uns jetzt musikalisch an, aus dem neuen Album Tierisch gut von Martin Morgan.

0: Moderner Schlager mit Haltung, habe ich da in einer Information gelesen. Haltung ist ein großes Wort. Was verstehst du darunter?
1: Dass man eben dem Weg treu weitergeht, dass man sich da nicht abbringen lässt und dass man sich vor allem nicht verbiegen lässt.
0: Mhm. Martin Morgan ist ja ein Künstlername, gell?
1: Das ist ein Künstlername, richtig, ja.
0: Was ich entdeckt habe auf deinem Album, da sind Karaoke-Versionen drauf. Das heißt, du hast die Halbplaybacks auf dem Album drauf. Jeder kann das eigentlich mitsingen?
1: Das wäre eigentlich der Hintergrund dazu dem Ganzen. Und das gibt es am physischen Album, das ist bestellbar über meine Homepage. Da gibt es diese drei Karaoke-Versionen. Eben wenn man mal gemütlich im Garten zusammensitzt an so einem lauen Sommerabend und ja, sich den Martin Morgan anhören möchte, gibt es dann die Möglichkeit, dann auch noch mitzusingen.
0: Auf der Bühne ist der Martin Morgan auch immer wieder mal zu erleben. Da muss man ja auch Vollgas geben. Wie erlebst du das in deinen Anfängen jetzt? Also du bist ja noch nicht so lang aktiv, aber doch immer wieder auf der Bühne und wie erfahren die Menschen dich?
1: Eigentlich, das Programm heißt volles Programm und das ist eigentlich auch das Motto meiner Auftritte. Also wir geben da von der ersten bis zur letzten Sekunde Vollgas. Ich versuche das Publikum von Anfang an mitzureißen durch meine ganzen Songs und ja, hoffe, dass alle motiviert auch mitsingen, mittanzen und mitfeiern.
0: Kürzlich warst du im Zillertal, da hast du ja ein riesen Event gehabt bei den Ursprungburm.
1: Ja genau, ich habe die Ehre gehabt, kurz vor den Ursprungburm ein paar meiner Titel vorstellen zu dürfen, was unheimlich gut angekommen ist. Es war unheimlich tolles Fest, also extrem gut besucht und eine super Stimmung, wie es fürs Zillertal halt üblich ist.

0: Gehen wir noch einmal kurz auf das Album ein, Martin. Das Album, das hat jetzt so 17 Titel drauf, davon sind 14 Originalaufnahmen von dir drauf, auch viele interessante Texte. Was ist so die Thematik, die sich durch dieses Album durchzieht? Was ist der rote Faden?
1: Ja, der rote Faden ist eigentlich die gute Laune, sage ich jetzt mal. Also es ist eigentlich alles im positiven Sinne. Wir haben ein ruhigeres Lied drauf mit Alles auf Rot. Ansonsten sind eigentlich alles recht schnelle Disco-Fox-Nummern, die was zum Tanzen einladen. Ja, und eben auch durch die Karaoke-Versionen auch zum Mitsingen einladen.
0: Wie geht es jetzt weiter in diesem Sommer?
1: Also wir schauen jetzt, dass der Titel natürlich jetzt einmal unters Publikum kommen, dass die unter die Leute kommen mit den Liedern, dass die Leute mal mit Martin Morgan auch was anfangen können, dass das Ganze jetzt ein bisschen an Bekanntheit gewinnt. Und wir werden noch ein Video produzieren heuer von einem Song, den was wir schon veröffentlicht haben. Und wir werden eigentlich diesen Sommer schauen, dass wir einfach von der Werbung und von der Promotion her da ein bisschen weiterkommen.
0: Ein Tiroler, der sehr fleißig ist. Aus Nazareth stammt er, das habe ich ja schon einmal in einer Sendung erwähnt. Und man erlebt ihn immer wieder auf den Bühnen. Vielleicht auch bald einmal in Südtirol, wäre auch einmal Zeit, dass du reinkommst. Es gibt auch einige Lokalitäten bei uns, die für dich passen würden. Vielleicht klappt es ja irgendwo einmal. Wer ist so ein Song, der zum Beispiel auf diesem Album drauf ist? Es ist ein Song, auf den dich mehrere Menschen schon ansprechen. Was ist das Besondere an diesem Song?
1: Das Besondere an dem Song ist, dass wir den eigentlich nie beworben haben. Der Song, den haben wir zwar letztes Jahr veröffentlicht, es handelt sich um den Song Wer, der auf dem Album drauf ist als 11. Titel. Und den, was wir eigentlich auch nie im Radio beworben oder bemustert haben. Und interessanterweise, immer die Leute sagen, du, das ist eigentlich für mich der beste Titel des Albums. Und ja, vielleicht spielst du heute auch einmal.
0: Mit dem besten Titel des Albums hören wir ja auch jetzt auf, würde ich sagen, mit diesem Gespräch. Wir werden dich wieder mal antreffen, hoffentlich, wenn was Neues da ist. Und wir beobachten deinen Weg und sehr gerne spiele ich auch immer wieder deine Songs in meinen Sendungen. Danke dir, dass du vorbeigeschaut hast. Wünsche dir noch einen schönen Sommer und weiterhin viel Kraft in diesem Business.
1: Ja, vielen Dank, lieber Josef, für die Einladung und schöne Grüße nach Südtirol. Wer?

Mittlerweile auch schon 9 Jahre nicht mehr unter uns, Andrea Jürgens. Mit einem bewegenden Scheidungslied und dabei liebe ich euch beide, hat Andrea mit knapp 10 Jahren ihre Karriere begonnen und Millionen mit ihren Liedern begeistert. Ein Bild von früher stammt aus dieser Zeit als Kinderstar. Zeit wieder für top aktuelle Musik. Jens Bogner erzählt von einer Begegnung, die lange zurückliegt. Bereits die ersten Zeilen machen deutlich, worum es geht. Um eine Frau, die Tür an Tür mit Jens aufgewachsen ist. Irgendwann zog sie nach Berlin und verschwand so aus seinem Leben. Aber unbeantwortete Fragen, die blieben zurück. Und die hat er jetzt in einem Song verarbeitet. Was macht Lena?

Menschen, die aus dem eigenen Gesichtsfeld verschwunden sind, hinterlassen oft Fragen, oft auch noch nach Jahrzehnten. Keine Ahnung, ob Jens Bogner seine Lena jemals wiedersehen konnte. Oder vielleicht hört sie ja gerade dieses Lied und sie meldet sich. Bereits mit Sahara konnte ich auf einen neuen Namen in der Schlagerbranche aufmerksam machen. Mit Ein Freund wie kein anderer meldet sich dieser Andy Frey zurück. Und auch bei Andy Frey geht's um gemeinsame Erinnerungen. Nächte an der Tanke, Telefonate bis tief in die Nacht und große Träume.

Andy Frey arbeitet bereits an neuen Songs, wie er mir kürzlich über WhatsApp erzählte. Bin gespannt, wie sein Weg doch weitergeht. Martin, Jan, Aaron, Leon und Lorenz, das sind die Namen hinter dem neuen Musikprojekt Millionen, wohlgemerkt geschrieben mit 3L. Die Jungs trafen sich nach einem Konzert in Mannheim, sozusagen der harte Rest der Gäste. In dieser Nacht wurde aus 5 Biografien eine gemeinsame Idee, die Vision einer Band, die nicht nur spielt, sondern lebt, wobei das dritte L im Gruppennamen für die Leidenschaft steht. Herausgekommen ist ein Popschlager, also gute Musik, die wohl überall ihre Bewunderer finden wird. Und auch die erste gemeinsame Single handelt von Millionen. In dem Fall aber mit 2L.

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1: Viel Geduld braucht es heute auf unseren Straßen. Polizei in Bozen fahndet weiter nach Fluchtfahrern. Und es ist sonnig mit ein paar Wolken. Ich bin Marlies Winkler, schönen Sonntagvormittag.
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1: Es ist wieder einiges los auf unseren Straßen und heute brauchen Autofahrer besonders viel Geduld. Es wird einer der verkehrsreichsten Tage des Jahres. Viele sind zu Ausflügen unterwegs. Hinzu kommt die An- und Abreise der Touristen. Besonders kritisch wird es heute wieder auf den klassischen Achsen, den Staatsstraßen im Bustertal und im Finchgau. Und auch auf der Brennerautobahn ist heute mit sehr starkem Verkehr zu rechnen, und zwar in beiden Fahrtrichtungen. Die Polizei in Bozen fahndet nach einem Unfall weiter nach dem Fluchtfahrer. Es geht um den Unfall von Freitagabend im Viertel Don Bosco. Der Fahrer hat mit seinem Auto an einer Kreuzung ein Motorrad gerammt und das hat dann wiederum eine 79-jährige Fußgängerin getroffen. Die Seniorin wurde dabei erheblich verletzt. Die gute Nachricht, der Zustand der Frau hat sich gebessert. Sie schwebt mittlerweile nicht mehr in Lebensgefahr. Italien will keine Migranten aus Deutschland zurücknehmen, das sagt Vizeministerpräsident Matteo Salvini. Deutschland habe nicht das Recht dazu, sagt Salvini auf einer Veranstaltung. Deutsche Hilfsorganisationen würden mit Schiffen Flüchtlinge im Mittelmeer aufnehmen und nach Italien bringen. Tine Klimach berichtet.
3: Theoretisch muss Italien nach den neuen EU-Regeln die Menschen aufnehmen, weil jeder Migrant in dem EU-Land einen Asylantrag stellen muss, das er zuerst betreten hat. Deshalb wollen Deutschland und andere Länder Migranten wieder zurückschicken, die über die italienische Küste in die EU kamen. Trotzdem hat Rom seit Inkrafttreten des neuen Pakts Mitte Juni keinen einzigen Migranten aus Deutschland zurückgenommen. Italien sagt, das Aufnahmesystem ist komplett überlastet.
1: Die EU könnte vielleicht ein neues Mitglied bekommen, und zwar Island. Da wird ja schon seit Jahren darüber diskutiert. Das erste Mal um eine Mitgliedschaft angefragt hat Island schon 2009. Dann gab es jahrelang eine Regierung, die EU-kritisch war. Die aktuelle Regierung steht Europa aber wieder offener gegenüber. Nun dürfen die Isländer selbst entscheiden, ob wieder über einen EU-Beitritt verhandelt werden soll. Das Ergebnis dürfte knapp ausfallen, denn die Isländer sind bei der EU-Frage zwiegespalten. Das Referendum findet am kommenden Samstag statt. Ja, die Wolken haben der Sonne fast überall Platz gemacht. Wie es mit dem Wetter weitergeht, hören Sie gleich bei uns.
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1: Ja, im Tal scheint mittlerweile fast überall die Sonne. Ein bisschen hartnäckiger halten sich die Wolken auf den Bergen. Es bleibt heute bei diesem Mix aus Sonne und Wolken. Am Nachmittag gibt es ein paar Quellwolken mehr, die bleiben aber meist harmlos. Dazu Höchstwerte von 24 bis 30 Grad. Gerade messen wir bei Ihnen in Kolmern 21 Grad, 18 im Bruneck, 14 am Karabas und 15 in Radein. Auch morgen bleibt es recht freundlich mit viel Sonne. Am Nachmittag sind dann einzelne Gewitter möglich.
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7: Einen schönen Vormittag aus der Landesverkehrsmeldezentrale wünscht Renate Stauder. Zu Kolonnenverkehr und Stau wegen Überlastung kommt es auf der Brennerautobahn in Fahrtrichtung Süden abschnittsweise zwischen Klausen und Affi und in Fahrtrichtung Norden zwischen Affi und Neumarkt. Auf der Bustertaler Staatsstraße in Fahrtrichtung Inchen zwischen St. Lorenzen und Bercher und auf der Finchgauer Staatsstraße in Fachrichtung Reschen zwischen Forst und Dachtöll und bei Eiers. Gute Fahrt!
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1: Die neue Single von Matthias Reim, Die Sterne lügen, nimmt bereits Kurs auf das neue Album Flashback. Die Single hört sich an wie eine persönliche Liebeserklärung an seine Frau Christine Stark mit der Botschaft, dass wahre Gefühle stärker sind als astrologische Vorhersagen. Herzlich willkommen zur zweiten Stunde des TJ Music Club. In Kürze erwarten wir Christoforitsch Fritz von den Edelseern, der seinem 50er entgegenfiebert. Zuvor aber noch neue Schlagermusik, unter anderem von Andreas Martin. Andreas Martin ist am 13. September letzten Jahres verstorben. Man vermutet wohl an gebrochenem Herzen. Wir wollen aber nicht die tragische Geschichte aufarbeiten. Andreas Martin hat uns noch einen wunderbaren Song hinterlassen, den wir hier vorstellen. Eng umschlungen.

Es war seine besondere Fähigkeit, große Gefühle in einfache, aber eindringliche Worte zu fassen, so auch hier. Ein bisher unveröffentlichter Song des im Vorjahr verstorbenen Andreas Martin. Einen noch gar nicht alten Song neu aufzunehmen, ist immer mit einem gewissen Risiko behaftet, vor allem wenn das Lied erfolgreich war. Schließlich will man ja nicht das Original 1:1 abkupfern. Der Band Phänomenal ist das Kunststück geglückt. Sie haben den Song von Wolkenfrei neuen Glanz verpasst und so hören wir heute die 2026er Version von Ich verspreche dir nichts und geb dir alles mit Phänomenal.

Bedingungsloses Vertrauen und echte Verbundenheit ohne hohle Versprechen. Kurz zusammengefasst, die aktuelle Single von Phänomenal ist den dreien eigentlich ganz gut gelungen. Bevor wir die Edelseher jetzt hören, noch ein kleines Lied mit einer großen Botschaft. Es ist ein Dankeschön an einen Menschen, dem es täglich gelingt, den Alltag besonders zu machen. Die Verspänkler machen daraus keine ruhige Liebeserklärung, wie man vielleicht denken könnte, sondern einen Song, den man laut mitsingen möchte. Vielleicht ist es an der Zeit, mal zu einem Herzensmenschen wirklich Danke zu sagen.

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0: Der Musikant im Trachtengewand. Im Trachtengewand ist er heute nicht im Studio. Der Fritz, Anfang des Jahres haben wir sie ja gesehen gehabt. Da hast du ja einen Wintertitel vorgestellt, warst bei der Musia mit dabei und viel hat sich getan. Du hast ja schon ein bisschen was angedeutet. Einmal herzlich willkommen auf Radio 2000.
1: Herzlichen Dank, lieber Josef, für die Einladung und ich freue mich wirklich, dass ich kurz vor unserem Riesenfest nochmal Gast sein darf.
0: Am 17. Juli ist diese aktuelle Single rausgekommen. Wir kehren nicht zum alten Eisen, werden wir später auch noch spielen. Warum ausgerechnet an dem Tag? Das hat was Besonderes.
1: Ja, wir haben da eine große Auszeichnung erhalten und sind sehr dankbar gewesen, weil wir gesagt haben, das passt genau im Sommer mit dem Motorradl fahren. Und das alte Eisen hat nicht ganz mit dem Motorrad zu tun, sondern hat mit dem 50er was zu tun von mir. Mit 50 bist du nicht alt, aber du bist auch nicht mehr ganz so jung. Und irgendwie haben wir diese Kombination gemacht. Beim Fest in Waltersdorf ist ja der Hauptpreis eine Harley Davidson. Der zweite Preis ist ein altes Buchmotorrad und zu meinem 50er gibt es 50 Preise. Und jeder, der diese Aktion unterstützt, unterstützt auch zugleich die Kinderkrebshilfe und auch das Harley-Projekt mit, das ist eine Knochenkrankheit, die in Österreich unterstützt wird von Harley-Davidson. Und das war der Auftakt im Sommer. Und es ist schon Wahnsinn, wie schnell die Zeit vergeht. In Kürze ist September, 4. bis 6. September, Bad Waltersdorf. Für alle, die nicht Zeit haben, würde ich bitten, wer Lust hat, das Projekt zu unterstützen, auf unserer Homepage edelseher.at findet man die sogenannten Lose und jedes Los gewinnt sozusagen, wenn es gezogen wird, klarerweise, aber du musst nicht anwesend sein. Wenn die Ziehung passiert ist am 6. September und es gewinnt jemand aus Südtirol oder aus Osttirol oder egal woher, dann wird der angerufen und wird eigentlich den Preis auch so erhalten, weil das ganze Geld eben für die gute Sache ist. Und das freue ich mich und bin sehr stolz, dass da so viel mithelfen, weil miteinander kannst du halt verdammt viel bewegen.
0: So ein altes Buch aufbereitet ist natürlich schon ein tolles Geschenk, wenn man das auch gewinnt, aber auch die Harley Davidson ist natürlich nicht ohne.
1: Nein, ist auf jeden Fall Wahnsinn. Es ist entstanden durch einen Auftritt in Linz am Hauptplatz, da sind die Harley-Fahrer gekommen, ich sage, was dort sie da oft, haben die erzählt, dass es eine Spendenaktion gibt über Harley. Dann habe ich gesagt, nein, ich bin ein Steirer, Harley ist gut, aber da fehlt was, da gehört die alte Buch dazu. Und so ist dann die Idee Harley trifft Buch entstanden. Und das ist der Grund, warum es die Hauptpreise gibt. Aber es steht im Zeichen der Musik, klarerweise. Das ist jetzt nur für die gute Sache ein wichtiger Beitrag. Der 4. September ist schon der Auftakt. Und wir sind unglaublich stolz, weil die Stornkogler ja schon vor vielen Jahren aufgehört haben. Und der Fritz hat mir gesagt, für mein 50er und für die tolle Spendenaktion, gingen sie nochmal auf für ein paar Stickel und sie stehen auf der Bühne, wie halt damals vor 14 Jahren. Wir werden gemeinsam den Musikant spielen und dann haben wir gesagt, die Zellbergburm, da ist mittlerweile 25 Jahre her, beim Edelziller Partyknüller und der Harry Brünster kommt noch, der macht die große Charity-Geschichte, da wird dann noch was versteigert und somit ist der Auftakt eben Edelseher, Stornkogler, Zellbergburm am 4. September. 5. September, ganz was Schönes, Kastelrutter Spatzen und Edelseher. Madonna Mia, sie ist verliebt in Norbert Rier, war einer unserer erfolgreichsten Lieder und hat uns die Karriere eigentlich den Weg so weit in die Richtung, wo wir heute noch sind, geebnet. Und am Sonntag ist dann das Wandern, da wandern wir 6-7 Kilometer, dann gibt es ein Edelseher-Konzert und dann gibt es noch den Stargast Simone Rossi und danach wird es die Ziehung geben und sind 3 unglaublich schöne Tage, 50er-Fest, Bad Waltersdorf. Aber alles, was ich erzählt habe, könnt ihr in Ruhe auch auf unserer Homepage durchschauen. Wer Lust hat, Zeit dazu kommen, der hat mich unglaublich gefreut.
0: Der Nico, ist der auch mit dabei, nehme ich einmal an?
1: Auf jeden Fall. Also am Auftakt wird es ein paar Überraschungen geben am 4. September. Er ist so nett und fährt jetzt gerade mit mir quer durch Österreich. Das ist schon ein Vorteil, wenn du erwachsene Kinder hast. Und ja, Familie, man hat wenig Zeit als Musikant, teilweise für daheim. Das ist die eine Seite, aber die andere Seite ist, wir machen das 33 Jahre und es ist Wahnsinn, was wir mit der Musik erleben haben dürfen, was wir alles gesehen haben. Und es ist für mich eine Riesenfreude, dass wir jetzt in Kürze Anfang September dieses schöne Fest anlässlich meines 50. Geburtstags so feiern, dass wieder ein großer Meilenstein der Karriere sein wird.
0: Vater heißt so ein wunderbares Lied, das du gemeinsam mit deinem Sohn aufgenommen hast. Und wenn du einverstanden bist, dann spielen wir das jetzt.
1: Ich freue mich an dieser Stelle an alle Väter und auch Großväter, weil ich bin ja seit vielen Jahren auch schon Großvater. Stolzer Großvater.

0: Ja, eigentlich hat der Fritz so vieles schon vorweggenommen jetzt, über das ich mit ihm reden wollte, aber reden wir über anderes. Familie hast du angesprochen und dieses Duett hast du ja aufgenommen mit Nico zusammen. Einen Teil der Familie nimmst du also immer wieder mit auf deine Touren.
1: Ja, die Familie hat normalerweise nicht immer die Möglichkeit, mit mir so zu feiern, weil wir halt einfach viel am Weg sind. Familie ist auch sehr selten mit, weil es einfach mit den Kindern, wie es klar war, nicht gegangen war. Die Frau hat selber einen Beruf und das ist ja die Schule, ein ganz normales Leben wie bei jedem anderen. Und in den richtigen Glanzzeiten waren wir schon 260 Tage nicht zu Hause, da kannst du keine Familie mitnehmen. Beim Nick hat es ergeben, dass er eben als Kind damals schon ein unglaublicher Fan von unserer Musik war und ein Fan von mir, und wir sind bis heute echt super Haberer, nicht nur Vater-Sohn-Beziehung, sondern wir sind echt die Freund. Und das freut uns schon, das ist schon viele Jahre her, da war er selber ein kleiner Bub, da hat er damals mitgesungen und wir sind ja, er ist ja mittlerweile bei den Edelsherren auch dabei und hilft uns, das Ganze aufzubauen, betreut die Leute mit einem unglaublich guten Schmäh und mit viel Leidenschaft auf unseren Souvenirstand, fährt mit dem Lastwagen, und der familieninterne Geschichte ist auf jeden Fall kein Mode, weil man sie einfach besser kennt. Das ist halt so. Wobei ich sagen muss, dass der große Bruder vom Nico, der Michael, auch sehr guter Musikant ist für ihn selber. Der Kleine, der Lorenz, war vor kurzem 10 Jahre. Der spielt auch schon sehr brav. Musik ist auch bei meinem Papa, bei meinem Großvater, das ist irgendwie in den Genen, und Musik ist sowas Schönes. Hausmusik, da haben wir uns ein bisschen anspielen, wo man nicht den Applaus irgendwie braucht, sondern einfach, weil Musik eine gute Schwingung hat.
0: Fritz, das große Fest hast du schon gründlich auch angesprochen. Wie privat kannst du eigentlich das Fest feiern? Du hast ja deinen 50er, den du da auch feierst. Feierst du den jetzt mit deinen Fans exklusiv oder gibt es eine private Feier eigentlich auch noch?
1: Ja, es ist ganz schwierig, wenn man natürlich, so wie wir, so viel unterwegs sind und so viele Jahrzehnte das tun, dann hat man so viel bekannte Leute in der Medienwelt, im Veranstaltungsbereich, bei den Fanclubs, bei den Partnern, Sponsoren. Wo fängst du an, wo hörst du auf? Und es waren natürlich über 5000 Konzerte. Und dann lohnst du wenn ein, dann vergisst du den anderen und dann hast du irgendwo, wo fängst du an, wo hörst du auf? Und der Grund war einfach, wenn man so einen Runden feiert, dann gibt es viele, die was vorhätten. Dann habe ich gesagt, bevor ich dann nicht zusammenkomme und dort nicht kann, mache ich gleich eine ganz große Veranstaltung. Da kann jeder kommen, der Lust hat. Ist jeder herzlich eingeladen. Und die Feier, also der echte Geburtstag von mir, ist dann der 9.9. Ich habe das vorverlegen müssen, weil es terminlich nicht anders machbar war. Weil die Harley Davidson haben ja ein sogenanntes Treffen am Wackersee und das wäre genau die Tage danach gewesen. Und durch die Charity-Fahrt haben wir das jetzt vorverlegt. An meinem echten Geburtstag, unter Anführungszeichen, da wünsche ich mir genau das, nämlich im ganz, ganz, ganz, ganz Kleinen mit der Familie, mit meinen Eltern, meinen Geschwistern, meinen Kindern, Enkelkindern, wirklich klein und ruhig und zusammensitzen und einfach Dankeschön sagen, das, was wir so gesehen, erlebt, bewegen haben dürfen, das ist schon richtig viel.

0: Ein bescheidener Geburtstagswunsch, muss ich sagen. Du hast ja auch den Wunsch geäußert, dass die Leute keine Geschenke bringen sollen bei deinem großen Fest und sowas. Die sollen besser spenden und ich glaube, das bringt auch auf der anderen Seite der kommt oder der dort spendet, auch noch einen Gewinn unter Umständen. Also ist das eine gute Sache in jeder Hinsicht, auch für die Kinderkrebshilfe.
1: Definitiv. Ich habe zu meinem 40 hat es ja auch ein Fest gegeben in Waltersdorf und da habe ich so unglaublich viele Geschenke gekriegt, das kann sich gar keiner vorstellen. Und so teilweise so leidenschaftlich. Schnitzereien aus Holz, irgendwelche Deckersachen, Wein, gute Jausen und unglaublich, hat nicht aufgehört. Dankbar für alles, aber unterm Strich, wenn jeder ein bisschen was gibt und ein bisschen was ist immer ein bisschen was. Und wir haben dann eine große Summe, wo wir wieder den Menschen und den Kindern helfen können, die dringendst Hilfe benötigen, dann haben wir alle mehr. Je öder das man wird, umso mehr weiß man, man braucht nichts. Man braucht nichts. Nichts ist ganz nichts. Wenn man gesund ist und wenn man das machen darf, was man gern tut, dann kannst du das Kreiszeichen machen und sagen, lieber Herrgott, danke. Weil das Wichtigste im Leben ist eben die Freude, der Zusammenhalt. Das ist nicht selbstverständlich und man braucht, ich brauche keine Sportwagen, ich brauche eigentlich wirklich, ich bin schon wirklich sehr bescheiden. Und bevor das irgendwann dann im Keller hängt oder steht und einer bemüht sich, sage ich, vielleicht gewinnst du die Harley, da hat mich freuen für dich und miteinander haben wir dann eine Riesenfreude, wenn wir eben bei der Spendenaktion viel zusammenbringen.
0: Die schönsten Visionen eines bescheidenen Steirers, muss ich sagen. Danke Fritz fürs Vorbeischauen. Zum alten Eisen zählt er längst nicht und wird noch lange dauern, dass er auf der Bühne steht. Wir freuen uns auf die vielen Auftritte auch im Tiroler Land wieder irgendwann einmal und dir ein schönes Geburtstagsfest.
1: Vielen Dank allen, die zuhören. Schöne Zeit. Schöner Titel. Ich wünsche euch jetzt richtig Freude, habe erfreut, das alte Eisen, das ist ja nur gut, das hat ja schon viel gesehen und ich glaube, dass die Geschwindigkeit des Liedes, der Text, das Gesamte, passt genau zum Zulassen. Alles Gute.

Servus, grüß euch, da ist der Florian Fesel und ich bin in der nächsten Sendung beim Josef dabei. Meine neue CD zurück zu den Wurzeln und auch unter dem Motto, ich stehe auf Volksmusik und ich glaube, die Südtiroler, die stehen auch alle auf eine richtig gute Volksmusik.

Florian Fesel zurück zu den Wurzeln in der nächsten Ausgabe des DJ Music Club. DJ Herzbeat ist mittlerweile die Wunderwaffe für jeden Schlagerstar. Auch Annemarie Eilfeld kann sich einer Kollaboration nicht entziehen. Gemeinsam haben sie sich an den Dionne Warwick-Klassiker Heartbreaker rangemacht. Das Original schaffte es 1982 in den US-Billboard-Charts auf Platz 10 und bis auf Platz 2 der britischen Charts. Komponiert übrigens von den Bee Gees. Aus dem Pop-Klassiker haben die beiden einen modernen Dance-Schlager gezaubert, der sich durchaus zeitgemäß und auch gut anhört. Die deutsche Version heißt dann auch Verlieb dich nicht in einen Heartbreaker. Viel Spaß!

Das war's dann auch schon. Die 812. Ausgabe des DJ Music Club schließt ihre Pforten mit einem aktuellen Hit von Semino Rossi, der sich wohl noch entscheiden muss, ob es Wahnsinn oder vielleicht doch Liebe ist. Danke fürs Dabeisein. Ihnen allen eine schöne Zeit. Bleiben Sie gesund und vor allem bleiben Sie glücklich. Ihr und euer Josef Treuer. Ist das

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1: Viel Geduld braucht es heute auf unseren Straßen. Polizei in Bozen fahndet weiter nach Fluchtfahrern. Und es ist sonnig mit ein paar Wolken. Ich bin Marlies Winkler, schönen Sonntagvormittag.
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1: Es ist wieder einiges los auf unseren Straßen und heute brauchen Autofahrer besonders viel Geduld. Es wird einer der verkehrsreichsten Tage des Jahres. Viele sind zu Ausflügen unterwegs. Hinzu kommt die An- und Abreise der Touristen. Besonders kritisch wird es heute wieder auf den klassischen Achsen, den Staatsstraßen im Bustertal und im Finchgau. Und auch auf der Brennerautobahn ist heute mit sehr starkem Verkehr zu rechnen, und zwar in beiden Fahrtrichtungen. Die Polizei in Bozen fahndet nach einem Unfall weiter nach dem Fluchtfahrer. Es geht um den Unfall von Freitagabend im Viertel Don Bosco. Der Fahrer hat mit seinem Auto an einer Kreuzung ein Motorrad gerammt und das hat dann wiederum eine 79-jährige Fußgängerin getroffen. Die Seniorin wurde dabei erheblich verletzt. Die gute Nachricht, der Zustand der Frau hat sich gebessert. Sie schwebt mittlerweile nicht mehr in Lebensgefahr. Italien will keine Migranten aus Deutschland zurücknehmen, das sagt Vizeministerpräsident Matteo Salvini. Deutschland habe nicht das Recht dazu, sagt Salvini auf einer Veranstaltung. Deutsche Hilfsorganisationen würden mit Schiffen Flüchtlinge im Mittelmeer aufnehmen und nach Italien bringen. Tine Klimach berichtet.
3: Theoretisch muss Italien nach den neuen EU-Regeln die Menschen aufnehmen, weil jeder Migrant in dem EU-Land einen Asylantrag stellen muss, das er zuerst betreten hat. Deshalb wollen Deutschland und andere Länder Migranten wieder zurückschicken, die über die italienische Küste in die EU kamen. Trotzdem hat Rom seit Inkrafttreten des neuen Pakts Mitte Juni keinen einzigen Migranten aus Deutschland zurückgenommen. Italien sagt, das Aufnahmesystem ist komplett überlastet.
1: Die EU könnte vielleicht ein neues Mitglied bekommen, und zwar Island. Da wird ja schon seit Jahren darüber diskutiert. Das erste Mal um eine Mitgliedschaft angefragt hat Island schon 2009. Dann gab es jahrelang eine Regierung, die EU-kritisch war. Die aktuelle Regierung steht Europa aber wieder offener gegenüber. Nun dürfen die Isländer selbst entscheiden, ob wieder über einen EU-Beitritt verhandelt werden soll. Das Ergebnis dürfte knapp ausfallen, denn die Isländer sind bei der EU-Frage gespalten. Das Referendum findet am kommenden Samstag statt. Ja, die Wolken haben der Sonne fast überall Platz gemacht. Wie es mit dem Wetter weitergeht, hören Sie gleich bei uns.
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1: Ja, im Tal scheint mittlerweile fast überall die Sonne. Ein bisschen hartnäckiger halten sich die Wolken auf den Bergen. Es bleibt heute bei diesem Mix aus Sonne und Wolken. Am Nachmittag gibt es ein paar Quellwolken mehr, die bleiben aber meist harmlos. Dazu Höchstwerte von 24 bis 30 Grad. Gerade messen wir bei Ihnen in Kolmern 21 Grad, 18 im Bruneck, 14 am Karabas und 15 in Radein. Auch morgen bleibt es recht freundlich mit viel Sonne. Am Nachmittag sind dann einzelne Gewitter möglich.
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7: Einen schönen Vormittag aus der Landesverkehrsmeldezentrale wünscht Renate Stauder. Zu Kolonnenverkehr und Stau wegen Überlastung kommt es auf der Brennerautobahn in Fahrtrichtung Süden abschnittsweise zwischen Klausen und Affi und in Fahrtrichtung Norden zwischen Affi und Neumarkt. Auf der Bustertaler Staatsstraße in Fahrtrichtung Inchen zwischen St. Lorenzen und Bercha und auf der Finchgauer Staatsstraße in Fachrichtung Reschen zwischen Forst und Dachtöl und bei Eiers. Gute Fahrt!

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Wir drehen die Zeit zurück. Musik zum Hinhören auf Radio 2000. Heute sprechen wir über den Vater von Stefanie Hertel, ein Sänger, der selbst ein großer Star der volkstümlichen Musik war, Eberhard Hertel. Eigentlich sollte er Landwirt werden, doch seine außergewöhnliche musikalische Begabung führte ihn auf die Bühne. Besonders für seine perfekten Jodelkünste wurde er gerne als Franz Lang des Ostens bezeichnet. Sein Herz aber gehörte vor allem den Volksliedern seiner Heimat, dem Vogtland. Schon in der damaligen DDR war er sehr bekannt und konnte dann auch nach der Wiedervereinigung seine Karriere erfolgreich fortsetzen. Doch als seine Tochter Stefanie so richtig durchstartete, stellte Eberhard Hertel seine eigene Karriere zeitweise bewusst zurück, um sie zu unterstützen. Gemeinsam sangen Vater und Tochter beliebte Lieder wie »Wenn der Vater und die Tochter« oder »Kleine Träume«. Besonders berührend ist wohl sein bekanntestes Lied »Kleine Fische werden groß«, geschrieben von Pierre Kartner, besser bekannt als Vater Abraham. Darin geht es um das Erwachsenwerden der Kinder und um die schwierige Aufgabe eines Vaters, irgendwann mal loszulassen. Eberhard Hertel war ein Künstler ohne Allüren. Er liebte die Bühne, stand gerne mit großem Orchester vor seinem Publikum und gab auch jungen Künstlern und Künstlerinnen immer wieder eine Chance. Privat musste er allerdings auch schwere Schicksalsschläge verkraften. Seine Ehefrau Elisabeth starb viel zu früh im Alter von 67 Jahren. Eberhard Hertel veröffentlichte 11 Alben und machte sich über Jahrzehnte um die volkstümliche Musik und seine vogtländische Heimat verdient. 2008 wurde er deshalb sogar zum Ehrenbürger seiner Heimatstadt Oelsnitz ernannt. Am 20. Juni 2024 verstarb er im Alter von 85 Jahren, hinterließ aber viele Lieder, die immer noch gern gehört werden, und sein bekanntestes darf ich jetzt spielen. Gute Unterhaltung und bis bald, Ihr Werner.

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2: Ein Mann ohne Schurz ist nur halb angezogen, sagt ein altes Südtiroler Sprichwort. Und tatsächlich, der blaue Schurz gehört bis heute zum Bild der traditionellen bäuerlichen Arbeitswelt hier bei uns im Land. Unter der Woche ist er praktischer Begleiter bei der täglichen Arbeit, an Sonn- und Feiertagen wird er abgelegt. Schürzen gibt es im Alpenraum bereits seit dem Mittelalter. Sie schützen die Kleidung vor Schmutz und Abnutzung und konnten gleichzeitig als Tasche, Sack oder sogar als Handtuch dienen. Doch der Schurz war weit mehr als ein praktisches Kleidungsstück. Oft verriet er auch, welchem Beruf oder welcher gesellschaftlichen Gruppe sein Träger angehörte. In Südtirol waren bis zum 19. Jahrhundert vor allem weiße Leinenschürzen üblich. Im Dialekt hießen sie Firtig oder Firsta. Sie bestanden aus einem Brustlatz, dem Brüstel und einem rechteckigen Unterteil. Mit dem Siegeszug der Baumwolle um 1900 kam schließlich die blaue Farbe und der blaue Schurz wurde zum typischen Symbol des Bauernstandes. Wer genau hinschaut, kann sogar erkennen, woher der Schürzenträger stammt. Der Blauton unterscheidet sich nämlich von Tal zu Tal, ebenso die Art, wie der Schurz gebunden wird. Und schon die Buben bekommen ihren ersten eigenen Schurz, traditionell zum ersten Schultag. Oft wird er liebevoll selbst geschneidert und mit bunten Stickereien verziert. Darauf finden sich Sprüche, humorvolle Botschaften oder schlicht das stolze Bekenntnis: Ich bin ein Südtiroler. Und wann ist für den Bauern Feierabend? Auch das verrät der Schurz. Ist das Tagewerk geschafft, wird der rechte Zipfel hochgezogen und hinten in die Bänder eingedreht. Ein kleines Zeichen mit großer Bedeutung. So ist der blaue Schurz bis heute ein Stück gelebtes Südtirol, praktisch, traditionsreich und mit einer guten Portion Stolz. Und wer ein Stück Südtirol mit nach Hause nehmen möchte, findet ihn natürlich auch als beliebtes Mitbringsel. Ein Erinnerungsstück, das nicht nur hübsch aussieht, sondern tatsächlich etwas von der Südtiroler Lebensart erzählt.
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1: Meran will weniger Reisebusse ins Zentrum. Und Italien will Autofahren für ältere Senioren einschränken. Heute gibt es einen Mix aus Sonne und Wolken. Ich bin Marlies Winkler, schönen Sonntag.
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1: Ja, was passiert, wenn unsere Straßen überlastet sind? Das sehen wir in diesen Tagen. In Meran geht es derzeit unter anderem darum, die Situation mit den Reisebussen zu lösen. Ab Dezember sollen erste Buslinien angepasst werden, damit Busse nicht mehr ins Zentrum fahren. Derzeit halten ja viele Reisebusse beim Dermenplatz. Die Stadt Meran und Vertreter der Fachgruppe Transport im LVH diskutieren gerade über Alternativen. Im Raum stehen etwa der Bereich beim Pferdereinplatz und der Fußballplatz in Sinich. Langfristig sollen Reisebusse dann nur noch beim neuen Meraner Mobilitätsknoten anhalten. Beim heutigen Busparkplatz. Italien will strengere Regeln für Autofahrer über 85 Jahren einführen. Und zwar sollen sie nicht mehr auf Autobahnen fahren dürfen. Für sie soll eine Promillegrenze von 0,0 gelten. Und die Senioren über 85 sollen nur noch in einem Radius von 100 Kilometer zum eigenen Wohnort herumfahren dürfen. Diese Vorschläge kommen vom Verkehrsministerium in Rom. Jetzt sind die Verkehrsverbände am Zug. Sie haben 3 Wochen Zeit, um ihre Meinung dazu abzugeben. Bis es also tatsächlich zu einem Dekret kommt und diese Regeln möglicherweise in Kraft treten, könnte es noch etwas dauern. Wir schauen nach Venedig. Da gibt es ja mittlerweile einige selbsternannte Taschendiebjäger. Wahrscheinlich haben Sie auch die Videos in den sozialen Medien gesehen, wo diese versuchen, Touristen zu warnen, etwa indem sie Pitbocket, also Taschendieb, rufen. Ein YouTuber fällt zuletzt allerdings mit etwas fragwürdigen Aktionen auf. Er verfolgt die mutmaßlichen Taschendiebe, markiert sie mit roter Farbe oder besprüht sie mit Wasser. Das hat schon zu mehreren Auseinandersetzungen geführt. Deswegen gibt es für den YouTuber jetzt Kritik vom Bürgermeister von Venedig. Derartige Aktionen würden dem Image von Venedig schaden. Selbstjustiz sei nicht der richtige Weg, so der Bürgermeister. In Griechenland steht die nächste Hitzewelle an. Erwartet werden wieder einige Tage mit bis zu 40 Grad. In Athen sind klimatisierte Hallen eingerichtet worden für Bewohner, die keine Klimaanlage zu Hause haben. Die Behörden warnen vor allem auch die Touristen. Sie sagen, Touristen sollen nicht direkt in die Sonne gehen, genug Wasser und keinen Alkohol trinken. Zudem ist es extrem trocken, deshalb herrscht in vielen Teilen Griechenlands erhöhte Waldbrandgefahr. Ja, bei uns ist es um ein paar Grad kühler, die Temperaturen und unser Wetterausblick gleich.
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1: Ja, über den Bergen halten sich noch ein paar hartnäckige Wolken. Im Rest des Landes gibt es jetzt vielerorts strahlenden Sonnenschein. Dazu wärmt es auf. Wir messen 26 Grad in Burgstall, 25 in Kollmann, in Doblach 19 und in Sulden 16 Grad. Es bleibt heute bei dieser Mischung Sonne und ein paar Wolken. Am Nachmittag entstehen noch ein paar Quellwolken zusätzlich. Die Schauerneigung bleibt aber gering. Die Temperaturen erreichen heute maximal 24 bis 30 Grad. Morgen wird das Wetter dann ähnlich. Wir bekommen wieder diesen Mix aus Sonne und Wolken. Morgen Nachmittag sind dann einzelne Gewitter möglich. Die Temperaturen dazu erreichen dann höchstens 25 bis 30 Grad.
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6: Aus der Landesverkehrsmeldezentrale begrüßt Sie Renate Stauder. Auf der Brenner Autobahn kommt es in Fachrichtung Süden zwischen Klausen und Affi abschnittsweise zu Stau wegen Überlastung und in Fachrichtung Norden zwischen Verona Nord und Neumarkt zu Kolonnenverkehr und Stau wegen Überlastung. Auch auf der Pustertaler Staatsstraße in Fachrichtung Inchen zwischen Bruneck und Bercher kommt es zu Kolonnenverkehr und Stau wegen Überlastung. Gute Fahrt!

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1: Kalterer See, Suchaktion nach Person im Wasser. Filpian Transporter samt Bagger umgekippt. Und es bleibt sonnig mit ein paar Wolken. Ich bin Marlies Winkler, schönen Nachmittag.
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1: Wir schauen zuerst zum Kalterer See. Dort läuft gerade eine große Suchaktion. Person im Wasser lauten die Einsatzstichworte. Mehrere Feuerwehren der Umgebung sind ausgerückt, ebenso die Taucher der Berufsfeuerwehr. Einige Feuerwehrleute suchen den See mit einem Boot ab. Auch aus der Luft wird gesucht. Der Hubschrauber Pelikan 1 kreist über dem See. Der Alarm ist um 12.40 Uhr eingegangen. Wenig Schlaf bekommen haben heute Nacht die Feuerwehrleute von Filpian und Derlan. Auf der Meraner Straße in der Nähe der Seilbahnstation von Filpian ist in einer Kurve ein Transporter umgekippt. Dabei ist auch der Bagger, den er geladen hatte, auf die Straße geschleudert worden. Der Fahrer konnte sich selbst aus dem Fahrzeug befreien. Er hat sich leicht verletzt und ist in das Krankenhaus von Bozen gebracht worden. Der Alarm ist um kurz nach 1 Uhr eingegangen. Die Aufräumarbeiten haben mehrere Stunden gedauert. Einige Orte in Südtirol ersticken im Verkehr, manchmal geht fast gar nichts mehr weiter. In Meran geht es derzeit unter anderem darum, die Situation mit den Reisebussen zu lösen. Ab Dezember sollen erste Buslinien angepasst werden, damit Busse nicht mehr ins Zentrum fahren. Derzeit halten ja viele Reisebusse beim Thermenplatz. Die Stadt Meran und Vertreter der Fachgruppe Transport im LVH diskutieren gerade über Alternativen. Im Raum stehen etwa der Bereich beim Pferderennplatz und der Fußballplatz in Sinich. Langfristig sollen Reisebusse dann nur noch beim neuen Meraner Mobilitätsknoten anhalten beim heutigen Busparkplatz. In Deutschland drohen Bahngewerkschaften damit, den Zugverkehr ab Jänner komplett lahmzulegen. Sie fordern, dass die Politik noch dieses Jahr härtere Strafen einführt für Angriffe auf Zugbegleiter. Sollte das nicht passieren, will das Personal ab Jänner streiken. David Riemer berichtet aus Berlin.
3: Anfang Februar war ein Schaffner in einem Regionalexpress von einem Fahrgast bei einer Ticketkontrolle angegriffen und tödlich verletzt worden. Seitdem fordert die EVG mehr Sicherheit für Zugbegleiter und erhöht jetzt den Druck. Deutliche Worte dazu vom Vorsitzenden des Gesamtbetriebsrats bei DB Regio Damde in der Bild. Es reicht, statistisch gesehen werden jeden Tag 8 Kollegen im Dienst angegriffen. Keiner weiß vor seiner Schicht, ob er wieder gesund nach Hause kommt.
1: Viele Südtirolerinnen und Südtiroler gehen noch gerne in die Bibliothek. Die Besuche und Entlehnungen haben sogar zugenommen. Das zeigt eine Erhebung des Landesstatistikamtes Astat. Insgesamt wurden letztes Jahr mehr als 2,3 Millionen Besuche gezählt. Fast jeder fünfte Südtiroler war mindestens einmal in einer Bibliothek, um sich etwas auszuleihen. In Südtirol gibt es 10 Talschaftsbibliotheken, 49 hauptamtliche und 61 ehrenamtlich geführte. Über 2000 Ehrenamtliche helfen mit. Ja, Sonne und ein paar Quellwolken begleiten uns durch diesen Nachmittag. Wie das Wetter morgen wird, hören Sie gleich.
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1: Es lässt sich heute gut aushalten draußen in der Sonne. 23 Grad hat es gerade in Sterzing, 25 in St. Martin im Passaia, 26 in Auer und in Sandin-Taufers 24 Grad. Jetzt am Nachmittag bilden sich noch ein paar Quellwolken, die Schauerneigung bleibt aber gering, bei Höchstwerten von 24 bis 30 Grad. Morgen gibt es in der Früh wieder Hochnebel, der am Vormittag auflockert. In der Folge dann wieder Sonne mit ein paar Quellwolken. Im Laufe des Nachmittags und am Abend bilden sich dann stellenweise Gewitter. Die Temperaturen bleiben auch morgen konstant mit Höchstwerten von 25 bis 30 Grad.
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8: Aus der Landesverkehrsmeldezentrale begrüßt Sie Renate Stauder. Auf der Brenner Autobahn kommt es in Fachrichtung Süden zwischen Klausen und Affi abschnittsweise zu Stau wegen Überlastung und in Fachrichtung Norden zwischen Verona Nord und Neumarkt zu Kolonnenverkehr und Stau wegen Überlastung. Auch auf der Pustertaler Staatsstraße in Fachrichtung Inchen zwischen Bruneck und Bercher kommt es zu Kolonnenverkehr und Stau wegen Überlastung. Gute Fahrt!

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1: 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Der Betrieb Landesmuseen Südtiroler Landesmuseum für Volkskunde in Dietenheim sucht Mitarbeiter für Ticketschalter und Museumsshop Vollzeit ab Oktober bis 22. 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
1: Filpian-Transporter samt Bagger umgekippt. Großeinsatz am Kalterer See, Person im Wasser. Und Sonne und Wolken wechseln sich ab. Ich bin Marlies Winkler, schönen Sonntagnachmittag.
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1: Heute Nacht hat es für die Feuerwehrleute von Filpian und Derlan einen schwierigen Einsatz gegeben. Auf der Meraner Straße in der Nähe der Seilbahnstation von Filpian ist in einer Kurve ein Transporter umgekippt. Dabei ist auch der Bagger, den er geladen hatte, auf die Straße geschleudert worden. Der Fahrer konnte sich selbst aus dem Fahrzeug befreien. Er hat sich leicht verletzt und ist in das Krankenhaus von Bozen gebracht worden. Der Alarm ist um kurz nach 1 Uhr nachts eingegangen. Die Aufräumarbeiten haben mehrere Stunden gedauert. Auch am Kalterer See sind mehrere Feuerwehren zu einer Suchaktion ausgerückt. Um 12.40 Uhr ist der Alarm eingegangen. Eine Person wurde im Wasser vermisst. Im Einsatz standen mehrere Feuerwehren der Umgebung, auch die Taucher der Berufsfeuerwehr. Zeitweise haben die Feuerwehrleute sowohl im See als auch mit einem Hubschrauber von der Luft aus gesucht. Viele Zugbegleiter fühlen sich nicht mehr sicher. Bei uns fahren ja mittlerweile in einigen Zügen Sicherheitsmitarbeiter mit, um Kontrolleure zu schützen. In Deutschland fordern Bahngewerkschaften von der Politik nun härtere Strafen bei Angriffen auf Zugpersonal. Sie sollen noch heuer kommen. Wenn nicht, dann wollen die Angestellten ab Jänner streiken und somit den Zugverkehr komplett lahmlegen. In Deutschland gibt es im Durchschnitt jeden Tag 8 Angriffe auf Bahnangestellte. Viele Südtirolerinnen und Südtiroler gehen noch gerne in die Bibliothek. Die Besuche und Entlehnungen haben sogar zugenommen. Das zeigt eine Erhebung des Landesstatistikamtes Astat. Insgesamt wurden letztes Jahr mehr als 2,3 Millionen Besuche gezählt. Fast jeder fünfte Südtiroler war mindestens einmal in einer der Bibliotheken, um sich etwas auszuleihen. In Südtirol gibt es 10 Hauptbibliotheken, 49 Hauptamtliche und 61 Ehrenamtliche. Über 2000 Freiwillige helfen mit. Ja, und durch den Nachmittag geht es mit viel Sonne und ein paar Quellwolken. Wie es mit den Temperaturen weitergeht, hören Sie gleich bei uns.
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1: Sonne und Wolken wechseln sich ab. Dazu messen wir 25 Grad in Schlanders, 24 in Sterzing, in Deutschnofen 18 und 21 Grad in Füllnitz. Morgen gibt es in der Früh wieder Hochnebel, die verziehen sich dann aber im Laufe des Vormittags. Dann gibt es wieder viel Sonnenschein und dazu ein paar Quellwolken. Im Laufe des Nachmittags und am Abend können morgen dann ein paar Gewitter niedergehen. Die Temperaturen bleiben konstant. Es gibt auch morgen wieder Höchstwerte zwischen 25 und 30 Grad.
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7: Einen schönen Nachmittag aus der Landesverkehrsmeldezentrale wünscht Renate Staudach. Auf der Brennerautobahn kommt es in Fachrichtung Süden zwischen Bozen Süd und Affi abschnittsweise zu Stau wegen Überlastung und in Fachrichtung Norden zwischen Affi und Neumarkt zu Kolonnenverkehr wegen Überlastung. Von den anderen Hauptstraßen Südtirols wurden uns momentan keine Störungen gemeldet. Gute Fahrt!

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1: Suchaktion beendet, Person im Kalterer See wohlauf gefunden. Rückführungen, Italien und Deutschland streiten sich weiter. Und es ist sonnig mit ein paar Wolken. Ich bin Mandy Winkler, schönen Sonntagnachmittag.
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1: Entwarnung kommt vom Kalterer See. Mehrere Feuerwehren waren dort ja zu einer Suchaktion ausgerückt. Die vermisste Person ist nun wohlauf im Wasser gefunden worden. Besucher haben am See den Notruf abgesetzt zu Mittag. Sie haben gesehen, wie die Person von einem Stand-Up-Paddle ins Wasser gefallen ist und dann nicht wieder aufgetaucht. Taucher der Berufsfeuerwehr rückten aus und mit einem Hubschrauber wurde aus der Luft gesucht. Italien und Deutschland werden sich nicht einig bei der Rückführung von Flüchtlingen nach Italien. Seit Wochen geht es hin und her. Jetzt sagt Vizeministerpräsident Salvini, Italien werde keinen einzigen Flüchtling aus Deutschland zurücknehmen, solange deutsche Hilfsorganisationen im Mittelmeer unterwegs seien. Deutschland hingegen verweist auf bestehende EU-Regelungen. Christoph Sato berichtet.
3: Italiens rechte Dreierkoalition von Ministerpräsidentin Giorgia Meloni begründet ihre Haltung damit, dass deutsche Hilfsorganisationen seit Jahren auf dem Mittelmeer immer wieder Bootsflüchtlinge an Bord nehmen, um sie dann in italienische Häfen zu verschiffen. Angeblich kamen auf diese Weise allein seit Jahresbeginn 2200 Migranten ins Land. Rom verlangt nun, dass diese Zahl mit der Zahl der möglichen Rückkehrer aus Deutschland verrechnet wird und besteht auf einem Ausgleich aus Berlin.
1: Anfang September wollen sich die beiden Innenminister zu einer Aussprache treffen. Wir schauen in die Ukraine. Dort will Präsident Volodymyr Zelensky während des Krieges keine Neuwahlen. Der ehemalige ukrainische Verteidigungsminister hatte diese gefordert. Zelensky sagt, Wahlen wären gerade ein großes Risiko und würden die Ukraine spalten. Wegen des Kriegsrechts gibt es in der Ukraine seit 2022 keine Wahlen mehr. Zurück nach Südtirol. Hier soll die Straße ins Sarntal sicherer werden. Gerade werden mehrere Steinschlagschutzbarrieren angebracht. 3 von insgesamt 8 sind nun fertig. Sie sollen verhindern, dass bei Steinschlägen Felsbrocken auf die Straße kommen. Ab der 2. Septemberwoche beginnen dann auch die Arbeiten zur Verbreiterung der Straße. Dann wird es zeitweise auch zu Einschränkungen kommen. Deshalb beginnen die Bauarbeiten hierfür erst nach dem beliebten Sana Kirchtag. Ja, Sonne und Wolken, an diese Kombination können wir uns fast schon gewöhnen. Mehr dazu gleich in unserem Wetterausblick.
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1: Ja, in die neue Woche starten wir mit einem ähnlichen Wettermix wie heute. Morgen in der Früh gibt es wieder Hochnebel. Die werden sich im Laufe des Vormittags auflösen. Dann gibt es tagsüber wieder viel Sonne und ein paar Quellwolken. Am Nachmittag und Abend sind dann Gewitter möglich. Dazu gibt es Höchstwerte von 25 bis 30 Grad. Heute gibt es ebenfalls diesen Mix aus Sonne und Wolken. Jetzt am Nachmittag kommen aber ein paar Quellwolken dazu. In Covara messen wir gerade 20 Grad, 29 in Bozen, 26 in Laas, in Niederdorf 22 und 20 Grad im Flersch.
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8: Einen schönen Nachmittag aus der Landesverkehrsmeldezentrale wünscht Renate Staudach. Auf der Brennerautobahn kommt es in Fachrichtung Süden zwischen Bozen Süd und Affi abschnittsweise zu Stau wegen Überlastung und in Fachrichtung Norden zwischen Affi und Neumarkt zu Kolonnenverkehr wegen Überlastung. Von den anderen Hauptstraßen Südtirols wurden uns momentan keine Störungen gemeldet. Gute Fahrt!

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1: Bozen, Touristen von Ast getroffen und verletzt. Suchaktion im Kalterer See endet glimpflich. Und Sonne und Wolken erwarten uns auch morgen wieder. Ich bin Marlies Winkler, schönen Sonntagnachmittag.
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1: In Bozen sind mehrere Passanten von einem Ast getroffen worden. Das alles ist im Berloffer Park passiert, vor dem Walterpark in Richtung der Laurinstraße. Ein großer Ast ist von einem Baum abgebrochen und aus rund 8 Metern Höhe heruntergekracht. 3 italienische Touristen sind dabei leicht verletzt worden. Die Stadtgärtnerei Bozen wird nun alle Bäume in der Zone kontrollieren, um zu verhindern, dass sowas nochmal passiert. Schutzhütten und Biwaks in den Dolomiten könnten bald geschlossen bleiben. Damit droht der italienische Alpenverein CAI. Und zwar deshalb, weil Besucher immer öfter Schaden in den Hütten anrichten. In den Dolomiten in Belluno ist es zuletzt öfter vorgekommen, dass Seiten aus dem Schutzhüttenbuch herausgerissen worden sind und die Einrichtung der Hütten mutwillig zerstört wurde. Die Schutzhütten und Biwaks der Alpenvereine seien als Notunterkunft gedacht, so der Alpenverein, nicht um sie wie ein Hotel oder für Partys zu nutzen. Der italienische Alpenverein könnte für die Biwaks in Zukunft Eintritt verlangen oder die gesamte Einrichtung entfernen oder die Biwaks schlimmstenfalls eben komplett schließen. Eine Suchaktion im Kalterer See hat heute ein glimpfliches Ende genommen. Kurz nach Mittag ging der Alarm ein. Seebesucher haben vermutet, eine Person könnte ertrunken sein. Sie war von einem Stand-Up-Paddle ins Wasser gesprungen und nicht wieder aufgetaucht. Daraufhin hat es eine große Suchaktion gegeben. Feuerwehrleute suchten unter anderem mit einem Hubschrauber aus der Luft und die Taucher der Berufsfeuerwehr im Wasser. Die vermisste Person wurde schließlich wohl aufgefunden. In der Ukraine will Präsident Volodymyr Zelensky während des Krieges keine Neuwahlen. Der ehemalige ukrainische Verteidigungsminister hatte diese gefordert. Zelensky sagt, Wahlen wären gerade ein großes Risiko und würden die Ukraine spalten. Wegen des Kriegsrechts gibt es in der Ukraine seit 2022 keine Wahlen mehr. Die Straße ins Sarntal soll sicherer werden. Gerade werden mehrere Steinschlagschutzbarrieren angebracht, 3 von insgesamt 18 nun fertig. Sie sollen verhindern, dass bei Steinschlägen Felsbrocken auf die Straße kommen. Ab der 2. Septemberwoche beginnen dann auch die Arbeiten zur Verbreiterung der Straße. Dann wird es zeitweise Verzögerungen und Einschränkungen geben. Deshalb beginnen die Arbeiten hierfür erst nach dem Sarner Kirchtag. Das Wetter bleibt zwar freundlich, aber es wird labiler. Alles weitere zum Wetter in der neuen Woche gleich.
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1: Ja, das bleibt in der kommenden Woche zwar konstant bei den Temperaturen, die Luftmassen sind aber ein bisschen labiler als zuletzt. Morgen etwa starten wir mit Hochnebel in den Tag. Am Vormittag lockert der auf und wir bekommen wieder einen Mix aus Sonne und Wolken. Im Laufe des Nachmittags und am Abend kann es dann hier und da lokal Gewitter geben. Die Temperaturen bleiben bei Höchstwerten von 25 bis 30 Grad. Heute haben wir noch einen Mix aus Sonne und Wolken. Jetzt am Nachmittag sind ein paar Quellwolken mehr dazugekommen. In Wolkenstein messen wir gerade 20 Grad, 30 Grad sind es in Bozen, 25 in Schlanders, 22 in Toblach und 20 Grad messen wir in Ridnaun.
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7: Einen schönen Nachmittag aus der Landesverkehrsmeldezentrale. Auf der Brenner Autobahn kommt es in Fachrichtung Süden zwischen Trient Süd und Affi zu Kolonnenverkehr und Stau wegen Überlastung. Von den anderen Hauptstraßen Südtirols wurden uns momentan keine Störungen gemeldet. Gute Fahrt!

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1: Bozen, Ast kracht auf Straße, drei Verletzte. Vandalismus, Alpenverein droht, Schutzhütten zu schließen. Und einen Mix aus Sonne und Wolken gibt es morgen. Ich bin Marlies Winkler, schönen Sonntagabend.
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1: In Bozen sind drei italienische Touristen von einem Ast getroffen worden. Passiert ist es gegen 3:30 im Berlofer Park in Richtung Hotel Laurin auf der Höhe des Landhausplatzes. Eine Frau, ein Mann und ein Kind wurden dabei verletzt und mussten ins Krankenhaus gebracht werden. Der riesige Ast landete auf Gehweg und Straße. Er ist aus rund 8 Metern Höhe heruntergekracht. Feuerwehrleute sind jetzt beim Aufräumen. Sie zerkleinern den Ast mit Motorsägen. Er soll im Inneren morsch gewesen sein. Die Stadtgärtnerei wird deshalb den betroffenen Baum und alle weiteren in der Zone auf ihre Gesundheit prüfen, um zu verhindern, dass sowas nochmal passiert. Schutzhütten und Biwaks in den Dolomiten könnten bald geschlossen bleiben. Damit droht der italienische Alpenverein CAI. Und zwar deshalb, weil Besucher immer öfter Schaden in den Hütten anrichten. In den Dolomiten in Belluno ist es zuletzt öfter vorgekommen, dass unbekannte Seiten aus dem Schutzhüttenbuch herausgerissen und die Einrichtung der Hütten mutwillig zerstört haben. Die Schutzhütten und Biwaks der Alpenvereine seien als Notunterkunft gedacht und nicht, um sie wie ein Hotel oder für Partys zu nutzen. Der Alpenverein könnte in Zukunft für die Biwaks Eintritt verlangen, die gesamte Einrichtung entfernen oder die Biwaks schlimmstenfalls eben komplett schließen. In Rom konnte sich eine 12-Jährige aus häuslicher Gewalt retten. Das Mädchen war zusammen mit dem 47-jährigen Partner ihrer Mutter im Auto unterwegs. Beim Kreuzen einer Polizeistreife hat das Mädchen mit dem internationalen SOS-Handzeichen auf ihre missliche Lage aufmerksam gemacht. Der 47-Jährige hatte unterwegs schon versucht, die 12-Jährige zu vergewaltigen. Die Polizisten haben ihn festgenommen. Mit dem internationalen Handzeichen können Opfer häuslicher Gewalt auf ihre Situation aufmerksam machen, ohne etwas sagen zu müssen. Dabei wird die flache Hand hochgehalten, der Daumen zur Handmitte gelegt und dann die Hand zur Faust geschlossen. Der Streit zwischen Italien und Deutschland geht in die nächste Runde. Es geht dabei ja um die Rückführung einiger Flüchtlinge aus Deutschland nach Italien. Deutschland will das auf Grundlage einer EU-Regelung. Italien weigert sich aber, die Migranten aus Deutschland zurückzunehmen. Vizeministerpräsident Salvini begründet das damit, dass deutsche Hilfsorganisationen Flüchtlinge aus dem Mittelmeer retten und dann nach Italien bringen würden. Unterdessen hat die italienische Regierung so ein deutsches Rettungsschiff für 45 Tage festgesetzt. Obendrauf gibt es für die deutsche Organisation eine Geldstrafe von 7.500 Euro. Das Innenministerium in Rom sagt, das Schiff habe gegen die Vorgaben verstoßen. Eine Suchaktion im Kalterer See hat heute ein glimpfliches Ende genommen. Kurz nach Mittag ging der Alarm ein. Seebesucher haben vermutet, eine Person könnte ertrunken sein. Sie war von einem Stand-Up-Paddle ins Wasser gesprungen und nicht wieder aufgetaucht. Daraufhin hat es eine große Suchaktion gegeben. Feuerwehrleute suchten unter anderem mit einem Hubschrauber aus der Luft und die Taucher der Berufsfeuerwehr im Wasser. Die vermisste Person wurde schließlich wohlauf gefunden. Und viele von uns können noch ein paar Sonnenstrahlen genießen. Unser Wetterausblick gleich.
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1: Ja, das zeigt sich bei vielen von uns noch sehr freundlich an diesem Abend mit viel Sonne, ein paar Wolken und feinen Temperaturen, wie in Salurn bei 28 Grad, 25 in Brixen, 29 in Lana, 24 in Sterzing und 20 in St. Magdalena in Xiers. Morgen starten wir teilweise mit Wolken in den Tag. Es gibt wieder ein paar Hochnebel. Die lösen sich im Laufe des Vormittags auf. Dann gibt es viel Sonnenschein. Dazu bilden sich im Laufe des Tages immer mehr Quellwolken. Am Nachmittag und Abend kann es morgen dann einzelne Gewitter geben. Die Temperaturen dazu erreichen maximal 25 bis 30 Grad.
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5: 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Einen schönen Nachmittag aus der Landesverkehrsmeldezentrale. Auf der Brenner Autobahn kommt es in Fachrichtung Süden zwischen Trient Süd und Affi zu Kolonnenverkehr und Stau wegen Überlastung. Von den anderen Hauptstraßen Südtirols wurden uns momentan keine Störungen gemeldet. Gute Fahrt!

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1: Naves wächst und wir suchen Verstärkung. 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Der Betrieb Landesmuseen Südtiroler Landesmuseum für Volkskunde in Dietenheim sucht Mitarbeiter für Ticketschalter und Museumsshop Vollzeit ab Oktober bis 22. 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Für die kommende Wintersaison wird in Gröden eine fleißige und zuverlässige Putzfrau für samstags gesucht. 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
1: Bozen, Ast kracht auf Straße, drei Verletzte. Vandalismus, Alpenverein droht, Schutzhütten zu schließen. Und einen Mix aus Sonne und Wolken gibt es morgen. Ich bin Marlies Winkler, schönen Sonntagabend.
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1: In Bozen sind drei italienische Touristen von einem Ast getroffen worden. Passiert ist es gegen 3:30 im Berlofer Park in Richtung Hotel Laurin auf der Höhe des Landhausplatzes. Eine Frau, ein Mann und ein Kind wurden dabei verletzt und mussten ins Krankenhaus gebracht werden. Der riesige Ast landete auf Gehweg und Straße. Er ist aus rund 8 Metern Höhe heruntergekracht. Feuerwehrleute sind jetzt beim Aufräumen. Sie zerkleinern den Ast mit Motorsägen. Er soll im Inneren morsch gewesen sein. Die Stadtgärtnerin wird deshalb den betroffenen Baum und alle weiteren in der Zone auf ihre Gesundheit prüfen, um zu verhindern, dass sowas nochmal passiert. Schutzhütten und Biwaks in den Dolomiten könnten bald geschlossen bleiben. Damit droht der italienische Alpenverein CAI. Und zwar deshalb, weil Besucher immer öfter Schaden in den Hütten anrichten. In den Dolomiten im Belluno ist es zuletzt öfter vorgekommen, dass unbekannte Seiten aus dem Schutzhüttenbuch herausgerissen und die Einrichtung der Hütten mutwillig zerstört haben. Die Schutzhütten und Biwaks der Alpenvereine seien als Notunterkunft gedacht und nicht, um sie wie ein Hotel oder für Partys zu nutzen. Der Alpenverein könnte in Zukunft für die Biwaks Eintritt verlangen, die gesamte Einrichtung entfernen oder die Biwaks schlimmstenfalls eben komplett schließen. In Rom konnte sich eine 12-Jährige aus häuslicher Gewalt retten. Das Mädchen war zusammen mit dem 47-jährigen Partner ihrer Mutter im Auto unterwegs. Beim Kreuzen einer Polizeistreife hat das Mädchen mit dem internationalen SOS-Handzeichen auf ihre missliche Lage aufmerksam gemacht. Der 47-Jährige hatte unterwegs schon versucht, die 12-Jährige zu vergewaltigen. Die Polizisten haben ihn festgenommen. Mit dem internationalen Handzeichen können Opfer häuslicher Gewalt auf ihre Situation aufmerksam machen, ohne etwas sagen zu müssen. Dabei wird die flache Hand hochgehalten, der Daumen zur Handmitte gelegt und dann die Hand zur Faust geschlossen. Der Streit zwischen Italien und Deutschland geht in die nächste Runde. Es geht dabei ja um die Rückführung einiger Flüchtlinge aus Deutschland nach Italien. Deutschland will das auf Grundlage einer EU-Regelung. Italien weigert sich aber, die Migranten aus Deutschland zurückzunehmen. Vizeministerpräsident Salvini begründet das damit, dass deutsche Hilfsorganisationen Flüchtlinge aus dem Mittelmeer retten und dann nach Italien bringen würden. Unterdessen hat die italienische Regierung so ein deutsches Rettungsschiff für 45 Tage festgesetzt. Obendrauf gibt es für die deutsche Organisation eine Geldstrafe von 7.500 Euro. Das Innenministerium in Rom sagt, das Schiff habe gegen die Vorgaben verstoßen. Eine Suchaktion im Kalterer See hat heute ein glimpfliches Ende genommen. Kurz nach Mittag ging der Alarm ein. Seebesucher haben vermutet, eine Person könnte ertrunken sein. Sie war von einem Stand-Up-Paddle ins Wasser gesprungen und nicht wieder aufgetaucht. Daraufhin hat es eine große Suchaktion gegeben. Feuerwehrleute suchten unter anderem mit einem Hubschrauber aus der Luft und die Taucher der Berufsfeuerwehr im Wasser. Die vermisste Person wurde schließlich wohlauf gefunden. Und viele von uns können noch ein paar Sonnenstrahlen genießen. Unser Wetterausblick gleich.
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1: Ja, das zeigt sich bei vielen von uns noch sehr freundlich an diesem Abend mit viel Sonne, ein paar Wolken und feinen Temperaturen, wie in Salurn bei 28 Grad, 25 in Brixen, 29 in Lana, 24 in Sterzing und 20 in St. Magdalena in Xiers. Morgen starten wir teilweise mit Wolken in den Tag. Es gibt wieder ein paar Hochnebel. Die lösen sich im Laufe des Vormittags auf. Dann gibt es viel Sonnenschein. Dazu bilden sich im Laufe des Tages immer mehr Quellwolken. Am Nachmittag und Abend kann es morgen dann einzelne Gewitter geben. Die Temperaturen dazu erreichen maximal 25 bis 30 Grad.
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5: 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Einen schönen Abend aus der Landesverkehrsmeldezentrale wünscht Renate Stauder. Auf der Brenner Autobahn kommt es in Fahrtrichtung Süden zwischen Rovereto Nord und Affi zu Kolonnenverkehr wegen Überlastung. Und auch auf der Finchgauer Staatsstraße kommt es in Fahrtrichtung Meran zwischen Naturns und Trabland zu Kolonnenverkehr und Stau wegen Überlastung. Gute Fahrt!

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